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2: 6:10.
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3: 6 Verletzte bei Frontalzusammenstoß in Belschnofen. Schützen mit Flammenlinie im Unterland gegen Aufteilung des Senatswahlkreises. Und heute wird es wechselhaft. Ich bin Gunde Bichler. Guten Morgen.
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3: Bei einem Verkehrsunfall in Belschnofen sind am Abend 6 Personen verletzt worden, 2 davon erheblich, die anderen leicht. Gegen 3:15 Uhr sind bei der Schmelzhütte 2 Autos frontal zusammengeprallt. Mehrere Fahrzeuginsassen sind im Wrack eingeklemmt worden. Die Freiwillige Feuerwehr hat die Verletzten mit Bergescheren aus dem Wrack befreit. Nach der Erstversorgung durch den Notarzt sind die Verletzten mit Rettungswagen des Weißen Kreuzes ins Bozner Krankenhaus gebracht worden. Die Proteste gegen die Aufteilung des Senatswahlkreises Bozen-Unterland reißen nicht ab. Am Abend haben rund 200 Schützen mit Fackeln eine Flammenlinie am Edtstamm gezogen, um auf die Teilung aufmerksam zu machen. Außerdem haben sie im Unterland Flugblätter verteilt und sammeln Unterschriften. An einem Tag sind schon fast 800 zusammengekommen. Für heute Abend ist eine Aussprache geplant zwischen SVP-Obmann Steger, Senator Dornwalder und dem Unterlandler SVP-Bezirk. Gleichzeitig ruft der Geschäftsführer der Volkspartei Martin Karl Pircher zu mehr Sachlichkeit in der Diskussion auf. Und er warnt vor einer Konfrontation mit Italien. Wenn sich nämlich der Staat durchsetze, dann würde nicht nur der Senatswahlkreis verkleinert, sondern es wären auch die 3 Sitze in der Abgeordnetenkammer vom Tisch, die Südtirol durch eine Sonderregel zugestanden werden. Wer Retter zu Hilfe ruft, ohne wirklich in Gefahr zu sein oder sich absichtlich in Gefahr begibt, der muss für den Rettungseinsatz künftig zahlen. Das teilt die Finanzpolizei mit. Ab sofort gelten diese neuen Regeln. Sie will damit unnötige und ungerechtfertigte Rettungseinsätze mit dem Hubschrauber vermeiden, mit Suchtrupps, Hundestaffeln und Drohnen. Eventuelle Spesen werden erst im Nachhinein verrechnet, sagt die Finanzpolizei. Nach Deutschland und der Schweiz hat auch Österreich damit begonnen, Asylsuchende nach Italien zurückzuschicken. Im Juni ist nämlich der neue EU-Migrationspakt in Kraft getreten. Seitdem sind 4 Menschen nach Italien zurückgebracht worden. Es handelt sich um Migranten, die zuerst in Italien angekommen sind und dann weitergereist sind. Laut den europäischen Regeln muss aber jener Staat den Asylantrag prüfen, wo die Menschen zuerst eingereist sind. Die Verhandlungen zwischen Amerika und dem Iran stocken und Trump droht jetzt mit einem beispiellosen Wirtschaftskrieg. Es gelten ja schon seit langem Sanktionen und die sollen ausgeweitet werden. Ölschmuggel und Geldtransfers sollen gestoppt werden. Auch Länder, die den Iran unterstützen, müssten mit gewaltigen wirtschaftlichen Konsequenzen rechnen, schreibt der US-Präsident. Der Iran zeigt sich unbeeindruckt von den Drohungen.
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3: Das Wetter schlägt um, feuchte Luftmassen strömen nach Südtirol. Sie bringen im Laufe des Tages Wolken und Regen, auch Gewitter sind dabei. Im Finchgau fallen jetzt schon ein paar Tropfen. Die Zeit der Tropennächte ist noch nicht vorbei. Im Edstall und im Unterland sind auch heute die Temperaturen nicht unter 20 Grad gesunken. Jetzt in der Früh messen wir 23 Grad in Bozen und Meran, 19 in Brixen, 18 in Schlanders und 16 Grad in Bruneck. Untertags steigen die Werte nicht so weit nach oben. 24 bis 27 Grad erwarten wir. Unbeständig und kühler als zuletzt geht es auch in den kommenden Tagen weiter.
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1: Guten Morgen, ich bin Gunde Bichler. Das Unterland macht weiter mobil gegen die Aufteilung des Senatswahlkreises. Am Abend haben die Schützen mit einer Flammenlinie am Edstamm auf die Teilung aufmerksam gemacht. Und sie verteilen Flugblätter und sammeln Unterschriften gegen die Teilung. Bei einem Verkehrsunfall am Abend sind in Welschnofen 6 Menschen zum Teil erheblich verletzt worden. Gegen 3:15 Uhr sind bei der Schmelzhütte 2 Autos frontal zusammengeprallt. Die Finanzpolizei bittet künftig bei ungerechtfertigten Rettungseinsätzen zur Kasse. Wer ohne Grund die Retter zu Hilfe ruft oder sich absichtlich in Gefahr begibt, der muss zahlen. Die neuen Regeln der Finanzpolizei gelten ab sofort. Nicht nur Deutschland und die Schweiz, sondern auch Österreich schickt jetzt Asylsuchende nach Italien zurück. Mit den neuen EU-Regeln muss nämlich der Asylantrag in jenem Staat gestellt werden, in dem die Migranten zum ersten Mal Boden der EU betreten. US-Präsident Trump droht jetzt dem Iran mit einem Wirtschaftskrieg, sollten die Verhandlungen über ein baldiges Friedensabkommen weiter schlucken. Sanktionen sollen demnach ausgeweitet werden. Der Iran zeigt sich kaum beeindruckt von den neuen Drohungen.
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0: 10 vor 7. Und jetzt die Nachrichten.
1: Keine Ruhe im Streit um Unterlandler Senatswahlkreis. Auch Österreich schickt jetzt Asylsuchende zurück nach Italien. Und Wolken sind aufgezogen, es wird wechselhaft. Ich bin Gunde Bichler. Guten Morgen.
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1: Der Aufstand im Unterland geht weiter. SVP-Bezirk, Gemeinden und Schützen protestieren weiter gegen die Aufteilung des Senatswahlkreises. Die Stimmung heizt sich immer mehr auf, Wilhelm Schatzer.
3: Ja, am Abend haben rund 200 Schützen mit Fackeln eine Flammenlinie am Ätschdamm gezogen, um auf die Teilung aufmerksam zu machen. Außerdem haben sie im Unterland Flugblätter verteilt und sie sammeln Unterschriften. An einem Tag sind schon fast 800 zusammengekommen. Für heute Abend ist eine Aussprache geplant zwischen SVP-Obmann Steger, Senator Dornwalder und dem Unterlandler SVP-Bezirk. Gleichzeitig ruft der Geschäftsführer der Volkspartei, Martin Karl Bircher, zu mehr Sachlichkeit in der Diskussion auf. Er warnt vor einer Konfrontation mit Italien. Wenn sich nämlich der Staat durchsetze, dann würde nicht nur der Senatswahlkreis verkleinert, sondern es wären auch die 3 Sitze in der Abgeordnetenkammer vom Tisch, die Südtirol durch eine Sonderregel zugestanden werden.
1: Bei einem Verkehrsunfall in Welschnofen sind am Abend 6 Personen verletzt worden, 2 davon erheblich. Gegen 9:45 Uhr sind bei der Schmelzhütte 2 Autos frontal zusammengeprallt. Mehrere Fahrzeuginsassen sind im Wrack eingeklemmt worden. Die Freiwillige Feuerwehr hat die Verletzten mit Bergescheren aus dem Wrack befreit. Nach der Erstversorgung durch den Notarzt sind die Verletzten mit Rettungswagen des Weißen Kreuzes ins Bozner Krankenhaus gebracht worden. Weil die Belastung durch UV-Strahlen in Europa immer weiter ansteigt, erinnert der Südtiroler Sanitätsbetrieb noch einmal daran, die Haut besonders zu schützen. Nicht nur im Sommer, sondern auch im Winter. Es gilt, Sonnenbrände zu vermeiden und geeigneten Sonnenschutz zu verwenden. Durch die höhere Sonneneinstrahlung nehme die Zahl von Hautkrebs zu. Deshalb sei es wichtig, die Haut regelmäßig zu kontrollieren und eventuelle Veränderungen von einem Arzt abklären zu lassen. In Italien wächst die Sorge, dass die Treibstoffpreise weiter steigen könnten. Der Präsident des Verbands der italienischen Erdöl- und Erdgasindustrie hält einen Dieselpreis bis zu 3 Euro pro Liter für möglich. Er sagt, das hänge davon ab, ob die Krise im Nahen Osten anhält. Bis zum 25. August gilt noch ein staatlicher Rabatt für Diesel. Nach Deutschland und der Schweiz hat jetzt auch Österreich damit begonnen, Asylsuchende nach Italien zurückzuschicken. Im Juni ist der neue EU-Migrationspakt in Kraft getreten und seitdem sind 4 Menschen nach Italien zurückgebracht worden. Es handelt sich um Migranten, die zuerst in Italien angekommen und dann weitergereist sind. Laut den europäischen Regeln muss aber jener Staat den Asylantrag prüfen, wo die Menschen zuerst eingereist sind. Und es wird wechselhaft mit Sonne, Wolken und Gewittern. Gleich hören Sie mehr zum Wetter.
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1: Jetzt schlägt das Wetter um. Heute kommen Wolken und Regen nach Südtirol. Auch Blitz und Donner sind dabei. Die ersten gewitterigen Regenschauer können schon am Vormittag niedergehen. Bis zum Nachmittag hin breiten sie sich aufs ganze Land aus. Jetzt in der Früh taucht die Morgensonne unser Land in ein goldenes Licht. Es wird heute nicht mehr so warm wie zuletzt. 24 bis 28 Grad erwarten wir. Allerdings hat es noch einmal eine Tropennacht gegeben von Meran über Bozen bis Salurm. Jetzt messen wir 23 Grad in Bozen, 21 in Meran, 20 in Brixen, 16 in Bruneck und 13 Grad in Wolkenstein. Morgen Freitag und auch am Wochenende bleibt es unbeständig und kühler.
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9: Guten Morgen aus der Landesverkehrsmeldezentrale.
1: von der Brenner Autobahn und von den restlichen Hauptstraßen Südtirols wurden uns keine Störungen gemeldet. Silke Andres wünscht einen guten Start in den Donnerstag.
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2: 20. August 2000. Mit einem Gottesdienst vor rund 2 Millionen Menschen beendet Papst Johannes Paul II. In Rom das Weltjugendtreffen der römisch-katholischen Kirche. Er ruft dabei die Jugend zum Kampf gegen Gewalt und Drogen auf. Der italienische Versicherungskonzern Generali gibt am 20. August 1998 bekannt, dass er Überlebende des Holocaust und ihre Erben mit 100 Millionen US-Dollar für nicht ausgezahlte Lebens- und Rentenversicherungen entschädigen wird. Nach 8 Jahren Krieg tritt am 20. August 1988 ein Waffenstillstand im irakisch-iranischen Krieg, dem sogenannten Ersten Golfkrieg, in Kraft. Sowjetische Truppen marschieren am 20. August 1968 in der CSSR ein, wo sich unter Dubček eine für den Ostblock bislang beispiellose Liberalisierung entwickelt hatte. Der Prager Frühling wurde gewaltsam beendet. 20. August 1960. Das westafrikanische Land Senegal proklamiert seine Unabhängigkeit. Nach vorübergehender englischer Besetzung war Senegal 1791 französisch. Seit Ende des 19. Jahrhunderts gehörte es zu Französisch-Westafrika. 20. August 1977. Die Raumsonde Voyager 1 wird ins All geschickt, um die äußeren Planeten Jupiter, Saturn und Uranus zu erkunden. Die Sonde sendet immer noch Daten zur Erde. Sie befindet sich derzeit rund 18,5 Milliarden Kilometer von der Sonne entfernt, an der Grenze unseres Sonnensystems. 20. August 1932. Auf der 9. Funkausstellung in Berlin wird das erste Autoradio vorgestellt. Das Röhrenautoradio AS5 konnte Sendungen im zu jener Zeit genutzten Mittel- und Langwellenbereich empfangen. 20. August 1915. Nachdem sich Italien zu Beginn des Ersten Weltkriegs von den Mittelmächten losgesagt und für neutral erklärt hat, erklärt es nach dem 20. August 1915 dem Osmanischen Reich den Krieg. Bereits 3 Monate vorher hatte Italien Österreich-Ungarn den Krieg erklärt.
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1: Guten Morgen, ich bin Gunde Bichler. Österreich schickt jetzt gleich wie Deutschland und die Schweiz Migranten nach Italien zurück. Und zwar deshalb, weil Flüchtlinge ihren Asylantrag in jenem Land stellen müssen, in dem sie zum ersten Mal Boden der EU betreten. Das sieht der neue Asylpakt der EU vor. Keine Ruhe im Streit um den Senatswahlkreis Bozen-Unterland. Die Schützen machen mit einer Flammenlinie auf die Teilung aufmerksam. Gleichzeitig warnt SVP-Geschäftsführer Pircher vor einer Konfrontation mit Italien. Dann würden nämlich auch die anderen Parlamentssitze wackeln. Südtirol hat mehr als 500 Kilometer Radwege und die Hälfte aller Wege ist kürzer als 5 Kilometer. Deshalb will das Land die Radmobilität ausbauen und noch mehr Menschen dazu bringen, den Weg zur Arbeit oder Schule oder für Besorgungen mit dem Rad zurückzulegen. Heute gibt es dazu einen runden Tisch mehrerer Landesämter. Die Sonneneinstrahlung in Europa wird immer stärker, deshalb ist ein Schutz vor Sonnenbrand besonders wichtig. Darauf macht das Gesundheitsressort des Landes aufmerksam. Regelmäßige Kontrolle der Muttermale kann ebenfalls vorbeugen, um Hautkrebs rechtzeitig zu erkennen. US-Präsident Trump droht wieder dem Iran, diesmal mit einem Wirtschaftskrieg, sollten die Verhandlungen über einen dauerhaften Frieden weiter stocken. Der Iran zeigt sich davon kaum beeindruckt.
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2: Guten Morgen, mit den aktuellen Aussichten begrüßt Sie Günter Geier. Ja, die sind für heute und morgen ziemlich unbeständig. Mit einer südwestlichen Höhenströmung werden feuchte und labil geschichtete Luftmassen nach Südtirol geführt. Damit nehmen die Wolken zu und stellenweise sind heute bereits am Vormittag erste gewittrige Schauer möglich. Am Nachmittag ziehen aus Südwesten dann teils kräftige Regenschauer und Gewitter durch. Die Höchstwerte gehen zurück und reichen von 24 bis 28 Grad, auf den Bergen in 2000 Metern Werte um 13 Grad. Morgen Freitag geht es sehr unbeständig weiter. Die Wolken überwiegen und über den Tag verteilt kommt es immer wieder zu Regenschauern und Gewittern. Am Wochenende wird es dann etwas stabiler, die Sonne scheint wieder häufiger und die Schauerneigung geht zurück. Dazu sommerliche Temperaturen mit Höchstwerten bis knapp 30 Grad. Jetzt noch die Messwerte von heute 7 Uhr. In Bozen 22 Grad, Meran und Auer 21, in Schlanders und Brixen 19, Sterzing und Bruneck 16, in Doblach 14, auf der Blose 9 Grad, dazu Südwestwind mit 20 km pro Stunde, am Reschen 15, am Brenner und in Lienz 17, Innsbruck 18 und in Trient 20 Grad.
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0: 10 vor 8.
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2: Senatswahlkreis Unterland, mehr Sachlichkeit gefordert. Iran kriegt neue Drohungen von Amerika. Und heute kommen Regen und Gewitter. Ich bin Gunde Bichler, guten Morgen.
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2: Mehr Sachlichkeit und weniger Konfrontation. Dazu ruft der Geschäftsführer der Volkspartei Martin Karl Pelcher auf in der Diskussion um die neue Aufteilung des Senatswahlkreises Bozen-Unterland. Gleichzeitig warnt er vor einer Konfrontation mit Italien. Wenn sich nämlich der Staat durchsetze, dann würde nicht nur der Senatswahlkreis verkleinert, sondern es wären auch die 3 Sitze in der Abgeordnetenkammer vom Tisch, die Südtirol durch eine Sonderregel zugestanden werden. Dann würde nur mehr ein Sitz übrig bleiben. Unterdessen dauern die Proteste im Unterland an. Am Abend haben rund 200 Schützen mit Fackeln eine Flammenlinie am Edstamm gezogen, um auf die Teilung aufmerksam zu machen. Und für heute Abend ist eine Aussprache geplant zwischen SVP-Obmann Steger, Senator Durnwalder und dem Unterlandler SVP-Bezirk. Südtirol hat mehr als 500 Kilometer Radwege. Das Netz im ganzen Land ist dicht. Ein Drittel der Menschen hier bei uns fährt mindestens einmal pro Woche mit dem Rad zur Arbeit, zur Schule, für Besorgungen und für kurze Strecken. Die Hälfte aller Wege in Südtirol ist kürzer als 5 Kilometer, sagt Mobilitätslandesrat Alfreider. Zwei Drittel sind nicht länger als 10 Kilometer. Diese Strecken ließen sich gut mit dem Fahrrad zurücklegen. Das Land will deshalb die Fahrradzahl noch ausbauen. Dazu treffen sich heute Vertreter der Ressorts Mobilität und Gesundheit. Es geht darum, die aktive Mobilität zu fördern. Weil die Belastung durch UV-Strahlen in Europa immer weiter ansteigt, erinnert der Südtiroler Sanitätsbetrieb noch einmal daran, die Haut besonders zu schützen. Es gilt, Sonnenbrände zu vermeiden und geeigneten Sonnenschutz zu verwenden. Vor allem durch die höhere Sonneneinstrahlung nehme die Zahl von Hautkrebs zu, deshalb sei es wichtig, die Haut regelmäßig zu kontrollieren und eventuelle Veränderungen von einem Arzt abklären zu lassen. Und jetzt zum Iran-Krieg. Die Verhandlungen über einen dauerhaften Frieden sind ja ins Stocken geraten und jetzt droht US-Präsident Trump dem Iran mit einem beispiellosen Wirtschaftskrieg. Alle Länder, die den Iran unterstützen, würden getroffen, sagt Trump. Dina Eck berichtet aus Washington.
3: Der Iran lässt sich nicht in die Knie zwingen und Trump gehen langsam Druck und Drohungen aus. Nun verkündet er einen gewaltigen Wirtschaftskrieg, eine ökonomische Apokalypse für den Iran. Vermutlich denkt er an eine Ausweitung der sowieso schon bestehenden Sanktionen und weitere drastische Wirtschaftsblockaden. Alle Verbündeten der USA müssten mitspielen, fordert Trump, sonst drohten auch ihnen gewaltige wirtschaftliche Konsequenzen.
2: Nicht nur Deutschland und die Schweiz, sondern auch Österreich schickt Asylsuchende zurück nach Italien. Die neuen europäischen Regeln besagen nämlich, dass der Asylantrag in jenem Land gestellt werden muss, in dem die Menschen zuerst ankommen. Im Juni ist dieser neue EU-Migrationspakt in Kraft getreten und seitdem sind 4 Menschen nach Italien zurückgebracht worden. Und es wird unbeständig mit Wolken, Regen und Gewittern. Mehr zum Wetter hören Sie gleich.
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2: Die zweite Wochenhälfte wird wechselhaft. Es sind schon erste dicke Wolken aufgezogen über Südtirol und ein paar Regentropfen fallen auch schon. Untertags wechseln sich Sonne, Wolken und gewittrige Regenschauer ab. Es wird nicht mehr so warm wie zuletzt, maximal 28 Grad erwarten wir. Jetzt in der Früh ist es aber vergleichsweise warm. 20 Grad messen wir in Kaltern und Gargazon, 19 in Franzensfeste, 18 in Naturns und 16 in Toblach. Unbeständig und eher kühl geht es auch in den kommenden Tagen weiter bis übers Wochenende hinaus.
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0: Einen schönen guten Morgen wünscht Renate Stauder aus der Landesverkehrsmeldezentrale. Zurzeit herrscht in den Stadtgebieten aufgrund des Berufsverkehrs erhöhtes Verkehrsaufkommen. Rechnen Sie vor allem in Richtung Bozen mit kurzen Verzögerungen. Von der Brenner Autobahn und von Südtirols Hauptstraßen liegen uns momentan keine Störungsmeldungen vor. Gute Fahrt!
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2: Guten Morgen, ich bin Gunde Bichler. Die Finanzpolizei bittet künftig jene zur Kasse, die ungerechtfertigt einen Rettungseinsatz angefordert haben. Die neuen Regeln gelten ab sofort. Wenn Menschen einen Rettungseinsatz anfordern, obwohl sie nicht in Gefahr sind oder sich absichtlich in Gefahr begeben, dann müssen sie zahlen. Bei einem Frontalzusammenstoß sind am Abend in Deutschnofen 6 Personen verletzt worden, 2 davon erheblich. Gegen 9:45 Uhr sind bei der Schmelzhütte 2 Autos frontal zusammengeprallt. Hohe Sonneneinstrahlung kann Hautkrebs verursachen. Darauf macht der Sanitätsbetrieb aufmerksam. Deshalb gelte es, Sonnenbrände zu vermeiden durch ausreichenden Schutz. Und wir sollten regelmäßig unsere Haut kontrollieren und bei Muttermalen, die sich verändern, einen Arzt aufsuchen. In Italien könnte der Dieselpreis auch auf 3 Euro steigen, das schätzt der Verband der Erdölindustrie. Der Preisanstieg hänge davon ab, ob der Krieg im Iran anhält. Bis zum 25. August gilt noch ein Rabatt für Diesel. Ob er verlängert wird, ist noch nicht klar. Es wird bald neue Euroscheine geben und zurzeit können wir alle darüber abstimmen, wie sie aussehen sollen. Im Internet kann man sich die Vorschläge anschauen. Es sind Motive aus der Natur und von berühmten Persönlichkeiten. Bis die neuen Scheine wirklich in der Geldtasche landen, können 2 bis 3 Jahre vergehen.
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3: Guten Morgen, mit den aktuellen Aussichten begrüßt Sie Günter Geier. Ja, die sind für heute und morgen ziemlich unbeständig. Mit einer südwestlichen Höhenströmung werden feuchte und labil geschichtete Luftmassen nach Südtirol geführt. Damit nehmen die Wolken zu und stellenweise sind heute bereits am Vormittag erste gewittrige Schauer möglich. Am Nachmittag ziehen aus Südwesten dann teils kräftige Regenschauer und Gewitter durch. Die Höchstwerte gehen zurück und reichen von 24 bis 28 Grad. Auf den Bergen in 2000 Metern Werte um 13 Grad. Morgen Freitag geht es sehr unbeständig weiter. Die Wolken überwiegen und über den Tag verteilt kommt es immer wieder zu Regenschauern und Gewittern. Am Wochenende wird es dann etwas stabiler. Die Sonne scheint wieder häufiger und die Schauerneigung geht zurück. Dazu sommerliche Temperaturen mit Höchstwerten bis knapp 30 Grad. Jetzt noch die Messwerte von heute 7 Uhr. In Bozen 22 Grad, Meran und Auer 21, in Schlanders und Brixen 19, Sterzing und Bruneck 16, in Doblach 14, auf der Blose 9 Grad, dazu Südwestwind mit 20 km pro Stunde, am Reschen 15, am Brenner und in Lienz 17, Innsbruck 18 und in Trient 20 Grad.
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0: vor neun. Und jetzt die Nachrichten.
1: Neue Euroscheine. Alle können darüber abstimmen. Finanzpolizei. Künftig Zahlen für ungerechtfertigte Rettungseinsätze. Und erste Regenschauer ziehen durch. Ich bin Gunde Bichler. Guten Morgen.
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1: Wir bekommen neue Euroscheine. Die Europäische Zentralbank plant eine neue Serie. Über das Design dürfen wir mitstimmen. Es läuft gerade eine europaweite Online-Abstimmung. Annabel Giesbert hat sich die Scheine schon mal angeschaut. Welche Motive gibt es denn?
2: Insgesamt gibt es 10 Entwürfe, 5 zum Thema europäische Kultur und 5 zum Thema Flüsse und Vögel. Bei der Kultur geht es zum Beispiel um Beethoven, Marie Curie und Leonardo da Vinci. Und bei den Naturmotiven sind unter anderem der Eisvogel und der Weichstorch dabei. Abstimmen können alle Europäerinnen und Europäer. Die Umfrage läuft noch bis zum 21. September und ist online abrufbar.
1: Das letzte Wort hat die Europäische Zentralbank. In 2 bis 3 Jahren werden die neuen Euroscheine dann im Umlauf sein. Wer die Retter zu Hilfe ruft, ohne wirklich in Gefahr zu sein oder sich absichtlich in Gefahr begibt, der muss für den Rettungseinsatz künftig zahlen. Das teilt die Finanzpolizei mit. Die neuen Regeln gelten ab sofort. Die Finanzpolizei will damit unnötige und ungerechtfertigte Rettungseinsätze mit dem Hubschrauber vermeiden, mit Suchtrupps, Hundestaffeln und Drohnen. Eventuelle Spesen werden erst im Nachhinein verrechnet, sobald die Umstände eines Einsatzes geklärt sind, heißt es von der Finanzpolizei. Weil die Belastung durch UV-Strahlen in Europa immer weiter ansteigt, erinnert der Südtiroler Sanitätsbetrieb noch einmal daran, die Haut besonders zu schützen. Nicht nur im Sommer, sondern auch im Winter. Es gilt, Sonnenbrände zu vermeiden und geeigneten Sonnenschutz zu verwenden. Durch die höhere Sonneneinstrahlung nehme die Zahl von Hautkrebs zu. Deshalb sei es wichtig, die Haut regelmäßig zu kontrollieren und eventuelle Veränderungen von einem Arzt abklären zu lassen. Bei einem Verkehrsunfall in Deutschnofen sind am Abend 6 Personen verletzt worden, 2 davon erheblich. Gegen 9:45 Uhr sind bei der Schmelzhütte 2 Autos frontal zusammengeprallt, mehrere Fahrzeuginsassen sind im Wrack eingeklemmt worden. In Italien wächst die Sorge, dass die Treibstoffpreise weiter steigen könnten. Der Präsident des Verbands der italienischen Erdölindustrie hält einen Dieselpreis bis zu 3 Euro pro Liter möglich. Er sagt, das hänge davon ab, ob die Krise im Nahen Osten anhält. Bis zum 25. August gilt noch ein staatlicher Rabatt für Diesel. Und die Wolkendecke wird immer dichter, erste Regentropfen fallen. Gleich gibt's die weiteren Aussichten.
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1: Und gemischt wird's heute beim Wetter in Südtirol. Von allem etwas ist dabei. Dicke Wolken ziehen auf, die Sonnenfenster schließen sich so langsam. Untertags kann es immer wieder regnen, auch Blitz und Donner sind dabei. Erste Regenschauer ziehen jetzt gerade vom Unterland her über Südtirol. Es bleibt kühler als zuletzt, maximal 28 Grad werden es. Noch ist es recht warm, 22 Grad messen wir in Auer, 21 in Klausen. 16 Grad in Marienberg, 18 in Oberfintel und Sterzing. Morgen Freitag und auch am Wochenende bleibt es wechselhaft und etwas kühler als zuletzt.
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6: Guten Tag, wünscht Barbara Widot aus der Landesverkehrsmeldezentrale. Von Südtiroler Straßen wurden uns keine Störungen gemeldet. Eine sichere und gute Fahrt.
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1: 20. August 2000. Mit einem Gottesdienst vor rund 2 Millionen Menschen beendet Papst Johannes Paul II. In Rom das Weltjugendtreffen der römisch-katholischen Kirche. Er ruft dabei die Jugend zum Kampf gegen Gewalt und Drogen auf. Der italienische Versicherungskonzern Generali gibt am 20. August 1998 bekannt, dass er Überlebende des Holocaust und ihre Erben mit 100 Millionen US-Dollar für nicht ausgezahlte Lebens- und Rentenversicherungen entschädigen wird. Nach 8 Jahren Krieg tritt am 20. August 1988 ein Waffenstillstand im irakisch-iranischen Krieg, dem sogenannten Ersten Golfkrieg, in Kraft. Sowjetische Truppen marschieren am 20. August 1968 in der CSSR ein, wo sich unter Dubček eine für den Ostblock bislang beispiellose Liberalisierung entwickelt hatte. Der Prager Frühling wurde gewaltsam beendet. 20. August 1960. Das westafrikanische Land Senegal proklamiert seine Unabhängigkeit. Nach vorübergehender englischer Besetzung war Senegal 1791 französisch. Seit Ende des 19. Jahrhunderts gehörte es zu Französisch-Westafrika. 20. August 1977. Die Raumsonde Voyager 1 wird ins All geschickt, um die äußeren Planeten Jupiter, Saturn und Uranus zu erkunden. Die Sonde sendet immer noch Daten zur Erde. Sie befindet sich derzeit rund 18,5 Milliarden Kilometer von der Sonne entfernt, an der Grenze unseres Sonnensystems. 20. August 1932. Auf der 9. Funkausstellung in Berlin wird das erste Autoradio vorgestellt. Das Röhrenautoradio AS5 konnte Sendungen im zu jener Zeit genutzten Mittel- und Langwellenbereich empfangen. 20. August 1915. Nachdem sich Italien zu Beginn des Ersten Weltkriegs von den Mittelmächten losgesagt und für neutral erklärt hat, erklärt es nach dem 20. August 1915 dem Osmanischen Reich den Krieg. Bereits 3 Monate vorher hatte Italien Österreich-Ungarn den Krieg erklärt.
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0: vor 10. Und jetzt die Nachrichten.
1: Taufers im Münstertal wollten Luxusuhren und Sonnenbrillen schmuggeln. Neue Euroscheine, Geld wird sicherer. Und es regnet und kühlt ab. Ich bin Gunde Bichler, schönen Donnerstagvormittag.
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1: Am Grenzübergang bei Taufers im Münstertal hat die Finanzpolizei einen Schmuggel mit Luxusuhren und Luxussonnenbrillen im Wert von mehr als 80.000 Euro aufgedeckt. Sie hat ein Auto aus Frankreich kontrolliert, das über die Schweiz nach Südtirol reisen wollte. Die beiden Wageninsassen, zwei Franzosen, hatten zwei Uhren und zwei Sonnenbrillen der Marke Cartier bei sich. Sie hatten die Ware in der Schweiz gekauft, ohne Zoll dafür zu bezahlen. Uhren und Sonnenbrillen wurden beschlagnahmt. Wie sollen unsere Euroscheine künftig aussehen? Darüber können wir zurzeit abstimmen. Die Europäische Zentralbank plant nämlich eine neue Serie. Über das Design läuft gerade eine europaweite Online-Abstimmung, bei der alle mitmachen können. Annabel Giesbert, warum soll es denn überhaupt neue Euroscheine geben?
2: Die Europäische Zentralbank will die Scheine sicherer machen. Bei den aktuellen 100er und 200-Euro-Scheinen gibt es zum Beispiel schon optische Sicherheitsmerkmale wie das Satellitenhologramm. Es gibt aber auch neue Sicherheitsmerkmale, die die Maschinen einfach besser lesen können. Die Scheine sollen aber auch länger halten und Menschen mit Sehbeeinträchtigungen sollen sie leichter erkennen können. Dafür gibt es zum Beispiel fühlbare Linien an den Rändern. An den Linien und den Lücken dazwischen lassen sich dann so die verschiedenen Werte unterscheiden.
1: In 2 bis 3 Jahren soll es soweit sein, dann werden wir die neuen Scheine in unserer Geldtasche haben. In Apulien ist ein 72-Jähriger von Rottweilern totgebissen worden. Der Bauer war in den frühen Morgenstunden auf seinem Grundstück unterwegs, um Feigen zu pflücken. Dabei dürfte er von den beiden Hunden angegriffen worden sein. Seine Familie hat nach ihm gesucht, weil er nicht zum Essen nach Hause zurückgekehrt ist. Die Hunde sind kurze Zeit später in der Nähe des Feldes mit ihrem Besitzer angetroffen worden. Jetzt werden die weiteren Umstände geklärt. Weltweit werden immer mehr Elektrolastwagen und Elektrobusse verkauft. Im vergangenen Jahr haben sich die Zahlen fast verdoppelt. Elektrobusse machen weltweit 17% aller Busverkäufe aus. Am meisten Nachfrage gibt es in China. Aber auch in der EU werden hohe Zuwächse verzeichnet. Und schön langsam breitet sich der Regen aufs ganze Land aus. Gleich hören Sie mehr zum Wetter.
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1: Das schöne Sommerwetter macht heute eine Pause. Dicke Wolken sind über Südtirol aufgezogen und Regen breitet sich jetzt aufs ganze Land aus. Vom Unterland und vom Ultental her ziehen heute und morgen immer wieder Regenschauer durch, auch Gewitter sind dabei. Am meisten regnet es in den sogenannten Südstaulagen, also in Ulten, Passaia und Unterland. Und es bleibt kühler als zuletzt, höchstens 28 Grad werden es heute. Aktuell messen wir 18 Grad in Laas und Zaantein, 17 in Bretau und Völs und 21 Grad in Salurm.
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9: Hier ist die Landesverkehrsmeldezentrale. Heute ist einiges los auf unseren Straßen. Kolonnenverkehr und Stau gibt es auf der Brenner Autobahn Richtung Süden zwischen Steinach am Brenner und Griers am Brenner. Zwischen St. Michael und Trient Nord 4 Kilometer Stau, hier nach einem Unfall. Geduld braucht es im Bustertal, in beiden Richtungen zwischen St. Simon und St. Lorenzen, Richtung Innichen zwischen Ponneck und Bercher, Richtung Brixen zwischen Mühlbach und Schaps. Kolonnenverkehr auch in Gröltal auswärts zwischen St. Christian und St. Ulrich, im Gardertal bei Stern und auf der Wasseiertaler Staatsstraße Richtung Meran ab der Tiroler Kreuzung. Auf der Landesstraße Vilnius bei St. Peter staute sich in beiden Richtungen nach einem Unfall. Bitte fahren Sie vorsichtig. Gute Fahrt.
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0: 10 vor 11. Und jetzt die Nachrichten.
1: Löhne in Südtirol steigen, Lebenshaltungskosten auch. Auszubildende in Deutschland fühlen sich unter Druck. Und es regnet immer wieder und ist trüb. Ich bin Gunde Bichler. Schönen Vormittag.
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1: Die Löhne in Südtirol steigen deutlich stärker an als im gesamtstaatlichen Durchschnitt. Das stellt das Arbeitsförderungsinstitut AFI fest. Es hat die Löhne und ihre Entwicklung unter die Lupe genommen. Die Löhne sind in den vergangenen 10 Jahren um rund 21% gestiegen, italienweit um 14%. Rasant nach oben gegangen sind auch die Lebenshaltungskosten hier bei uns, um 27% in 10 Jahren, auf gesamtstaatlicher Ebene dagegen um fast 20%. Die Steigerungen der Löhne können den Preisanstieg also nicht auffangen, sagt das AFI. In Deutschland fühlen sich viele Auszubildende unter Zeitdruck und Stress. Jeder Zweite fühlt sich psychisch belastet. Das ist das Ergebnis einer Umfrage des Deutschen Gewerkschaftsbunds unter jungen Leuten für den Ausbildungsreport 2026. Claudia Wächter berichtet.
2: Zeit- und Leistungsdruck, zu wenig Personal, das sind die Hauptkritikpunkte der Azubis. Viele sagen aber auch, wir kommen mit unserem Geld kaum über die Runden. Viele sind also unzufrieden, so viele wie noch nie, seitdem es den Ausbildungsreport überhaupt gibt. Frust herrscht danach vor allem im Friseurhandwerk und der Hotelbranche. Von Industriemechanikern und Verwaltungsangestellten kommt dagegen eher ein Daumen hoch.
1: Auf der Straße ins Eggental hat sich vor kurzem ein Verkehrsunfall ereignet. In der Wasserfallkurve ist ein Auto gegen die Mauer geprallt. Eine Person ist verletzt worden. Vor Ort sind die Sanitäter des Weißen Kreuzes und die Freiwillige Feuerwehr Kardaun Kanait. Näheres ist noch nicht bekannt. Ab heute bis Samstag können Eltern ihre Kinder online in den Kindergarten einschreiben. Es sind die sogenannten Nacheinschreibungen für das kommende Kindergartenjahr. Ein Kindergartenjahr ist nämlich verpflichtend, aber Kinder können auch eingeschrieben werden, wenn sie innerhalb Dezember 3 Jahre alt werden. Die Einschreibung erfolgt mit SPID oder elektronischer Identitätskarte. In der Ukraine ist ein Korruptionsskandal bekannt geworden. Es geht um Geldwäsche in Millionenhöhe. Betroffen sind Aufsichtsratsvorsitzender und Vorstandschef einer staatlichen Bank. Sie werden jetzt suspendiert. Auch die Vizechefin des Präsidialamts wird entlassen. Die Antikorruptionsbehörde hat Hausdurchsuchungen bei den Verdächtigen durchgeführt. Die Ukraine gilt als einer der korruptesten Staaten von Europa. Und mit dicken Wolken und immer wieder Regen geht's durch den Donnerstag. Gleich hören Sie mehr zum Wetter.
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1: Südtirol zeigt sich heute von einem ganz anderen, fast schon ungewohnten Bild. Es ist dicht bewölkt, dazu regnet es immer wieder und ist trüb. Die Temperaturen machen heute keine großen Sprünge. 24 bis 28 Grad erwarten wir. Momentan hat es 18 Grad am Ridner und in Ridnaun, 17 in Füllnöß, 14 Grad am Reschen und 20 in Sechsten. Morgen Freitag und auch am Wochenende geht es weiter mit Wolken und Regen. Es bleibt kühler als zuletzt.
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6: Hier ist die Landesverkehrsmeldezentrale. Heute ist einiges los auf unseren Straßen. Kolonnenverkehr und Stau gibt es auf der Brenner Autobahn Richtung Süden zwischen Steinach am Brenner und Griers am Brenner. Zwischen St. Michael und Trient Nord 4 Kilometer Stau, hier nach einem Unfall. Geduld braucht es im Bustertal, in beiden Richtungen zwischen St. Simon und St. Lorenzen, Richtung Innichen zwischen Ponneck und Bercher, Richtung Brixen zwischen Mühlbach und Schaps. Kolonnenverkehr auch in Grödtal auswärts zwischen St. Christine und St. Ulrich, im Gardertal bei Stern und auf der Basseiertaler Staatsstraße Richtung Meran ab der Tiroler Kreuzung. Auf der Landesstraße Füllnöß bei St. Peter staute sich in beiden Richtungen nach einem Unfall. Bitte fahren Sie vorsichtig. Gute Fahrt.
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0: 10 vor 12.
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0: 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Guten Tag, ich bin Wilhelm Schatzer. Österreich schickt Asylbewerber nach Italien zurück. Was heißt das für Südtirol? Wer ohne Not um Hilfe ruft, soll zahlen, warum Rettungsorganisationen Geld verlangen wollen. Seit Juni gibt es den neuen EU-Migrationspakt. Da wurde festgelegt, wie mit Einwanderern umgegangen wird. Vor allem sollen die Asylverfahren schneller und effizienter abgewickelt werden. Seit kurzem gibt es aber Meinungsverschiedenheiten zwischen Italien und Deutschland und jetzt auch mit Österreich. Die beiden Staaten haben nämlich zuletzt Asylsuchende nach Italien zurückgeschickt. Es handelt sich um Migranten, die zuerst in Italien angekommen und dann weitergereist sind. Laut den europäischen Regeln muss aber der erste Ankunftsstaat den Asylantrag prüfen, also Italien. Was bedeutet das jetzt, wenn Flüchtlinge zurückgeschickt werden? Es sind ja viele in Italien angekommen und dann nach Norden weitergereist. Werden die jetzt alle zurückgeschickt? Europaparlamentarier Herbert Dorfmann beruhigt. Die Regel ist nichts Neues.
2: Das ist in der Dublin-Verordnung 2013 festgelegt worden, also vor über 10 Jahren. Und jetzt im neuen Migrationspakt, in der Asyl- und Migrationsmanagement-Verordnung, die seit Juni jetzt gilt, ist das noch einmal verstärkt, aber es wird jetzt halt durchgeführt.
0: Bisher sind nur wenige Menschen zurückgeschickt worden. Italienische Medien berichten von zuletzt 3 aus Deutschland und 4 aus Österreich. Die Länder können die Betroffenen einfach in den Zug setzen und zurückbringen. Heißt das dann, dass sie bei uns in Südtirol ankommen? Soziallandesrätin Rosmarie Barmer sagt:
3: Für Südtirol bedeutet dieser Pakt natürlich keine automatische EU-Vorgabe, dass wir eine bestimmte Zahl von Asylsuchenden aufnehmen müssen, denn die Verantwortung liegt natürlich immer beim italienischen Staat. Aber natürlich ist zu rechnen, weil wir natürlich Grenzregion sind, dass auch mehr Menschen nach Südtirol kommen. Und hier natürlich heißt das für uns, dass wir sicherlich auf Anforderungen reagieren müssen.
0: Denn die Menschen müssen ja irgendwo untergebracht und betreut werden. Südtirol sei aber vorbereitet, sagt Barmer, und einen wirklich großen Ansturm erwartet sie nicht. Laut den letzten Zahlen sind seit Juni 12 Migranten von Deutschland bei uns gekommen, so Barmer. Eine gewisse Unsicherheit besteht aber. Umstritten ist nämlich, ob nur Asylsuchende zurückgeschickt werden können, die nach Inkrafttreten des neuen EU-Migrationspakts weitergereist sind, also seit Mitte Juni, oder ob das auch für frühere Fälle gilt. Dann könnte Italien laut Eurostat mehr als 24.000 Menschen wieder aufnehmen müssen. Europaparlamentarier Herbert Dorfmann sagt dazu:
2: Wichtig ist, glaube ich, dass das Verfahren von jetzt an funktioniert und man sollte sich nicht mit alten Fällen beschäftigen.
0: Genau darüber verhandelt Italien jetzt mit Deutschland und Österreich. Ministerpräsidentin Meloni will nämlich nur jene Migranten wieder zurücknehmen, die in den vergangenen 2 Monaten weitergereist sind. Fast jeden Tag rücken die Einsatzkräfte bei uns im Land aus, um Menschen in Not zu helfen. Vor Ort stellt sich dann aber oft heraus, dieser Einsatz war eigentlich unnötig bzw. ungerechtfertigt. Zum Beispiel, wenn sich Menschen fahrlässig in Gefahr begeben, weil sie trotz Schlechtwetter auf den Berg gehen und danach gerettet werden müssen. Die Finanzpolizei will deshalb in Zukunft für solche Einsätze Geld verlangen, Birgit Locher.
4: Ja, wer die Retter ruft, ohne wirklich Hilfe zu brauchen, muss zahlen. Damit sollen unnötige Rettungseinsätze mit dem Hubschrauber, mit Suchtrupps oder Hundestaffeln vermieden werden. Wie hoch die Spesen sind, wird dann nach dem Einsatz ausgerechnet. Besonders die Bergrettung bei uns wird immer wieder zu Einsätzen gerufen, bei denen sich herausstellt, dass sie eigentlich unnötig waren. Eine Rechnung hat sie deshalb noch nie ausgestellt, sagt Thomas Hellriegel, der Chef der Bergrettung Südtirol.
5: Wir als Bergrettung haben da, muss ich sagen, eine andere Haltung. Also prinzipiell sind wir gegen Strafen und strengere Gesetze. Wir setzen viel mehr auf Aufklärung, auf Information und Sensibilisierung und hoffen, dass die Anzahl der nicht gerechtfertigten Einsätze, insofern sie so eingestuft sein, einfach annimmt, weil wir einfach glauben, dass es der bessere Ansatz ist, damit die Leute auch weiterhin unbeschwert in die Berge gehen können.
4: Oft muss bei einem Notruf auch der Landesrettungshubschrauber abheben. Und da kann es mal vorkommen, dass anschließend eine Rechnung eintrudelt. Das sagt Ivo Bonamico, er ist der Präsident der Heli-Flugrettung Südtirol.
6: Es gibt einen Landesbeschluss in Südtirol, der festlegt, dass bei Flugrettungseinsätzen, die aus medizinischen Gründen nicht gerechtfertigt sind, kann der vorhandene Notarzt feststellen, dass er nicht gerechtfertigt ist und somit muss derjenige, der den Notruf ausgelöst hat, ein Ticket bezahlen von 1.000 Euro.
4: Oft kommt das allerdings nicht vor, sagt Präsident Bonamico. Aber wann ist ein Einsatz eigentlich ungerechtfertigt?
6: Ich glaube, bei uns muss man mehr das Prinzip anwenden von, ich sage mal ganz brutal, vom Hausverstand. Nicht? Also ich glaube, wenn jemand mit den Schlappen eine Klettertour macht oder wenn jemand trotz sehr schlechten Witterungsverhältnissen eine Bergtour macht, dann kann man vielleicht sagen, es ist ungerechtfertigt.
4: Es soll aber nicht so weit kommen, dass niemand mehr den Notruf wählt, aus Angst danach eine Rechnung zu bekommen. Geholfen wird jedem, sagt Bergrettungschef Thomas Hellriegel.
5: Wenn wir alarmiert werden, dann rücken wir raus. Weil man muss ja wissen, wo es vielleicht zu einem aktuellen Zeitpunkt noch nicht ein gerechtfertigter Einsatz gewesen wäre, kann sich in einem zweiten Moment vielleicht zu einem richtigen Einsatz entwickeln und wären wir dann nicht vor Ort, dann könnte das natürlich auch schlimm enden und dann stellt sich die ganze Haftungsfrage.
4: Unnötige Einsätze hingegen dauern oft Stunden und verbrauchen viele wertvolle Ressourcen, die für andere Menschen, die tatsächlich in Gefahr sind, viel dringender gebraucht werden.
0: Die Löhne steigen, die Preise aber noch schneller. Die neuen Zahlen vom AFI gleich in den Kurznachrichten.
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0: Die Löhne in Südtirol steigen deutlich stärker an als im gesamtstaatlichen Durchschnitt. Das stellt das Arbeitsförderungsinstitut AFI fest. Es hat die Löhne und ihre Entwicklung unter die Lupe genommen. Gunde Bichler mit den Kurznachrichten.
9: Ja, die Löhne sind in Südtirol in den vergangenen 10 Jahren um rund 21% gestiegen, italienweit um 14%. Rasant nach oben gegangen sind auch die Lebenshaltungskosten um 27% in 10 Jahren. Hier bei uns auf gesamtstaatlicher Ebene dagegen um fast 20%. Die Steigerungen der Löhne können den Preisanstieg also nicht auffangen, sagt das AFI. Am Grenzübergang in Taufers im Münstertal hat die Finanzpolizei einen Schmuggel mit Luxusuhren und Luxussonnenbrillen im Wert von mehr als 80.000 Euro aufgedeckt. Sie hat ein Auto aus Frankreich kontrolliert, das über die Schweiz nach Südtirol reisen wollte. Die beiden Wageninsassen, zwei Franzosen, hatten zwei Uhren und zwei Sonnenbrillen der Marke Cartier bei sich. Sie hatten die Ware in der Schweiz gekauft, ohne Zoll dafür zu bezahlen. Uhren und Sonnenbrillen wurden beschlagnahmt. Mehr Sachlichkeit und weniger Konfrontation. Dazu ruft der Geschäftsführer der Volkspartei Martin Karl Pircher auf in der Diskussion um die neue Aufteilung des Senatswahlkreises Bozen-Unterland. Gleichzeitig warnt er vor einer Konfrontation mit Italien. Wenn sich nämlich der Staat durchsetze, dann würde nicht nur der Senatswahlkreis verkleinert, sondern es wären auch die 3 Sitze in der Abgeordnetenkammer vom Tisch, die Südtirol durch eine Sonderregel zugestanden werden. Für heute Abend ist eine Aussprache geplant zwischen SVP-Obmann Steger, Senator Dornwalder und dem Unterlandler SVP-Bezirk. Südtirol hat mehr als 500 Kilometer Radwege. Das Netz im ganzen Land ist dicht. Ein Drittel der Menschen hier bei uns fährt mindestens einmal pro Woche mit dem Rad zur Arbeit oder zur Schule, für Besorgungen und für kurze Strecken. Das Land will die Radmobilität weiter ausbauen. Dazu treffen sich heute Vertreter der Ressorts Mobilität und Gesundheit. In Apulien ist ein Bauer von Rottweilern totgebissen worden. Der 72-Jährige war gestern in den frühen Morgenstunden auf seinem Grundstück unterwegs, um Feigen zu pflücken. Dabei dürfte er von den beiden Hunden angegriffen worden sein. Seine Familie hatte nach ihm gesucht, weil er nicht zum Mittagessen nach Hause zurückgekehrt war. Die Hunde sind kurze Zeit später in der Nähe des Feldes mit ihrem Besitzer angetroffen worden. Jetzt werden die weiteren Umstände ermittelt. Wir bekommen neue Euroscheine. Die Europäische Zentralbank plant eine neue Serie. Über das Design dürfen wir mitstimmen. Es läuft gerade eine europaweite Online-Abstimmung. Es gibt Motive aus der Natur und von berühmten Europäern. Das Geld soll zudem sicherer werden. Das letzte Wort hat die Europäische Zentralbank. In 2 bis 3 Jahren werden die neuen Euroscheine dann im Umlauf sein.
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9: Der Krieg zwischen Russland und der Ukraine wird immer mehr zum Problem für die Getreideversorgung, vor allem in Afrika, im Nahen Osten und in Teilen von Asien. Russland und die Ukraine sind beide wichtige Getreideexporteure. Sie attackieren mitten in der Erntezeit seit Wochen gegenseitig ihre Ausfuhrhäfen und Schiffsrouten im Schwarzen Meer. Dieser wichtige Handelsweg ist deshalb so gut wie blockiert. Mehr als 97% der Exporte sind ausgefallen. Voriges Jahr hatten sowohl Russland als auch die Ukraine rund 7 Millionen Tonnen Weizen pro Monat exportiert. Damit fällt für viele Länder billiges Getreide weg und dadurch schnellen weltweit die Preise für Weizen in die Höhe. Sie sind allein jetzt im August um 6,5% gestiegen. Schauen wir noch auf die Börsen in Europa. Sie sind uneinheitlich. DAX in Frankfurt ist mit 0,6% im Minus, MIP-Index mit 0,2% im Plus.
0: Die Börsen-News. Heuer hatten wir einen richtigen Schwimmbadsommer mit einer Hitzewelle nach der anderen. Jetzt geht er langsam zu Ende. Die Temperaturen sinken und auch Regen kommt in den nächsten Tagen. Damit können die Schwimmbäder so langsam Bilanz ziehen, Birgit Locher.
10: Ja, zumindest draußen in den Tälern und Dörfern. Dort haben die Schwimmbäder zwar noch bis Schulbeginn offen, doch die Hochsaison ist vorbei. Brigitte Oberauch, die Betreiberin des Schwimmbads in Schlanders, ist sehr zufrieden.
11: Also es war ein mega Sommer. Wir sind vollkommen zufrieden. Heiß ist gewesen, Leute haben wir genug gehabt und super, gut gegangen.
10: Auch Florian Lahner, der Betriebsleiter des Freibads in Brunneck, sagt, die vielen heißen Sommertage haben die Schwimmbadkasse gut gefüllt.
12: Es ist sicherlich, was die Besucherzahlen trifft, eine von den besten Saisonen der letzten Jahre gewesen. Aber bei allen Besucherzahlen ist natürlich eins das Wichtigste, und das Wichtigste ist, dass die Saison ohne größere Schwierigkeiten und vor allem ohne Unfälle verlaufen ist. Gerade wenn an sehr heißen Tagen sehr viele Menschen gleichzeitig im Freibad sein, ist es nicht selbstverständlich.
10: Mit dem wechselhaften Wetter jetzt erwarten sich die Schwimmbäder weniger Gäste. Das sei auch verständlich, sagt Martin Töchterle. Er ist der Geschäftsführer des Schwimmbads in Ohlang. Dort ist es eh immer etwas kühler.
13: Von dem her denke ich, ist bei uns jetzt mehr oder weniger mit der Sommersaison gelaufen. Sicherlich erwarten wir uns nicht mehr ganz narrisch viel. Sofern das Wetter sich erlaubt, werden wir die ersten paar Tage in Septemberhofen halten und sich die mit 31. August sperren wir Schwimmbad zu. Und das heißt also, wir haben noch gut 10 Tage, da wo wir eben Sommersaison haben.
10: In den südlicheren und wärmeren Landesteilen wie in Bozen und im Unterland geht die Schwimmbadsaison noch ein paar Wochen länger.
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0: Die Sonne macht heute Pause, es ist bewölkt und es regnet. Am Nachmittag kann es auch mal ordentlich schütten und auch Gewitter sind dabei. Es bleibt kühler als zuletzt, die Höchstwerte kommen nur mehr auf 24 bis 27 Grad. Günter Geier vom Landeswetterdienst, wie geht es morgen und am Wochenende weiter?
14: Ja, auch morgen bleibt es sehr unbeständig. Über Südtirol gibt es viele Wolken, die Sonne kommt nur selten zum Vorschein. Und schon am Vormittag sind erste Regenschauer und Gewitter möglich. Die breiten sich dann in der Folge auf das ganze Land aus. Die Temperaturen, die bleiben gedämpft mit Höchstwerten von 19 bis 24 Grad. Am Wochenende wird es dann stabiler. Am Samstag und Sonntag scheint recht häufig die Sonne. Und die Quellwolken am Nachmittag, die bleiben meist harmlos.
0: Das war das Südtirol-Journal Mittagsmagazin vom Donnerstag. Ich bin Wilhelm Schatzer. Ich wünsche Ihnen einen schönen Nachmittag.
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15: Aus der Landesverkehrsmeldezentrale begrüße Sie Barbara Widot. Kolonnenverkehr und Stau wegen Nichtenverkehrs gibt es auf der Brenner Autobahn in Richtung Norden, zwischen Sterzing und dem Brenner und in Richtung Süden zwischen Neumark und Affi. Auf der Brenner Staatsstraße in Richtung Süden ab Blumau. Auf der Finchgauer Staatsstraße in Richtung Meran zwischen Plaus und Rabland. Auf der Schnellstraße Mebo in Richtung Bozen zwischen Eppern und Bozen Süd. Auf der Pustertaler Staatsstraße Richtung Brixen zwischen Findel und Schabs und in beiden Richtungen zwischen St. Sigmund und Ohlang. Auf der Grödental Staatsstraße talauswärts bei St. Ulrich und in beiden Richtungen bei Wolkenstein. Auf der Gadertaler Staatsstraße in beiden Richtungen bei Stern. Auf der Passaiertaler Staatsstraße Richtung Meran ab der Tiroler Kreuzung. Kommen Sie gut ans Ziel.
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0: 10 vor 1. Und jetzt die Nachrichten. Deutlicher Touristenzuwachs im Juli. Verbesserungen am Bozner Samstagsmarkt gefordert. Das Wetter regnerisch und trüb. Ich bin Florian Scheringer. Guten Tag.
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0: Bei den Zahlen im Tourismus gibt es momentan nur eine Richtung, und zwar nach oben. Im Juli wurden 1,2 Millionen Ankünfte in Südtirol gezählt. Das sind fast 6% mehr als im Juli letztes Jahr, wie das Astat meldet. Die Übernachtungen sind ebenfalls gestiegen um mehr als 2%. Es waren 5,5 Millionen. Die Gäste aus Deutschland machen nach wie vor die größte Gruppe aus. Dahinter folgen jene aus dem restlichen Italien. Bei den Bezirken hat das Pustertal die Nase vorne, gefolgt vom Burggrafenamt. Und am meisten boomen die 5-Sterne-Hotels. Auch Südtirol kann über die neuen Euro-Scheine mitentscheiden. Noch einen Monat lang können wir online darüber abstimmen, auf der Website der Europäischen Zentralbank. Der Euro ist ein Zahlungsmittel für 350 Millionen Menschen in Europa. Deshalb ist es wichtig, dass wir bei der Gestaltung mitreden können, sagt Europalandesrätin Magdalena Amhoff. Es gibt 10 Entwürfe. 5 davon zeigen Vögel und Flüsse, 5 zeigen berühmte europäische Persönlichkeiten. Weil im Herbst eine neue Tiefgarage gebaut wird, ist der Bozner Samstagsmarkt jetzt nicht mehr am Siegesplatz, sondern in den umliegenden Straßen. Alles läuft aber noch nicht perfekt. Deshalb haben sich Bürgermeister Corarati und Verkehrsstadträtin Ramosa jetzt mit Handelsvertretern zu Beratungen getroffen. Die Händler fordern unter anderem, dass die Stände mit mehr Abstand zueinander aufgestellt werden. Und auch die Aufteilung der Marktstände war Thema, also wer wo einen Platz bekommt. Der Iran hat die Drohung von Donald Trump scharf zurückgewiesen. Der US-Präsident hat ja damit gedroht, den Iran mit einem Wirtschaftskrieg zu überziehen. Die Ankündigung diene dazu, von den eigenen Problemen in Amerika abzulenken, schreibt Irans Außenminister jetzt in den sozialen Medien. Amira Rajab berichtet.
2: Der wirtschaftliche Terrorismus der USA gefährde die weltweite Ökonomie, schrieb der iranische Außenminister. Trump hatte erst in der Nacht mit dem Wirtschaftskrieg gedroht. Länder, die den Iran unterstützten, müssten mit gewaltigen wirtschaftlichen Konsequenzen rechnen. Unklar blieb jedoch, wie diese Maßnahmen aussehen könnten. Bereits jetzt ist der Iran durch weitreichende Sanktionen international isoliert. Das Land hat jedoch ein ausgeklügeltes System, um die Sanktionen zu umgehen. Die wirtschaftliche Lage im Land ist dennoch weiterhin äußerst schlecht.
0: Den US-Pharmakonzernen Merck und Moderna ist möglicherweise ein Durchbruch bei Impfstoffen gegen den schwarzen Hautkrebs gelungen. Die Tests sind vielversprechend, das teilen die Unternehmen mit. Forscher arbeiten schon seit längerem an der Entwicklung von Impfstoffen gegen Krebs. Es ist dieselbe mRNA-Technologie wie bei den Corona-Impfstoffen. Als schwarzer Hautkrebs werden Melanome bezeichnet. Der Impfstoff soll das Wiederauftreten von Melanomen verhindern. Und im ganzen Land regnet es jetzt. Wie es mit dem Wetter weitergeht, das hören Sie gleich.
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0: Jetzt ist er da, der Regen. Im ganzen Land ziehen Schauer durch, die auch Blitz und Donner mitbringen können. Am meisten Regen dürfte im Finchgau und Burggrafenamt zusammenkommen. Aktuell messen wir 21 Grad in Bozen und Bruneck, 19 in Sterzing und 18 Grad hat es in Schlanders. Auch morgen Freitag regnet es im ganzen Land ergiebig, die Sonne sieht man fast gar nicht. Am Wochenende wird das Wetter dann wieder stabiler.
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7: Aktuelle Meldungen aus der Landesverkehrsmeldezentrale. Schnellstraße Mebo. Richtung Meran. Zwischen Dahlen und Philippian staute sich nach einem Unfall. Kolonnenverkehr und Stau wegen Überlastung gibt es auf der Brenner Autobahn Richtung Süden zwischen Bozen Süd und Trient Süd, in Richtung Norden zwischen Rovret und Nord und Trient Nord. Zwischen Staus und dem Brenner gibt es 8 Kilometer Rückstau. Geduld braucht es auch im Bustertal, Stau in Richtung Brixen zwischen Oberfindl und Schaps. In Grödental auswärts bei St. Ulrich. Brenner Startstau Richtung Süden ab Kardaum. Abschnittsweise Kolonnenverkehr und Stau im Finchgau in Richtung Meran zwischen Kastelbeil und Forst. Bei Seiertal in Richtung Meran ab der Tiroler Kreuzung. Auch auf den Stadtzufahrten sowie in den Stadtzentren von Meran, Bozen, Brix und Bruneck kommt es immer wieder zu Kolonnenverkehr und Stau. Bitte fahren Sie vorsichtig. Gute Fahrt.
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2: Mit einer südwestlichen Höhenströmung werden heute und auch morgen sehr feuchte Luftmassen nach Südtirol geführt. Jetzt am Nachmittag ziehen aus Südwesten wieder teils kräftige Regenschauer und Gewitter durch und auch in der Nacht auf Freitag sind neue Schauer zu erwarten. Morgen geht es dann sehr unbeständig weiter. Die Wolken überwiegen, die Sonne kommt nur selten zum Vorschein und über den Tag verteilt kommt es immer wieder zu Regenschauer und Gewittern. Das Ganze bei Temperaturen bis maximal 24 Grad. Am Wochenende wird es dann stabiler, die Sonne scheint wieder häufiger und die Schauerneigung geht zurück. Dazu sommerliche Temperaturen mit Höchstwerten bis knapp 30 Grad. Das waren die aktuellen Aussichten mit Günter Geier.
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1: Staus und Verzögerungen im ganzen Land. Unnötige Rettungseinsätze. Finanzpolizei verlangt künftig Geld. Das Wetter, es regnet ergiebig. Ich bin Florian Scheringer. Guten Nachmittag.
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1: Das schlechte Wetter treibt die Menschen in die Städte zum Bummeln und Einkaufen. Und das merkt man auf den Straßen. Im ganzen Land dauert's heute länger. Vor allem auf den Stadtzufahrten von Bozen, Brixen, Meran und Bruneck stauen sich die Autos. Auch auf der Brenner-Autobahn läuft der Verkehr nicht flüssig. Ja, und das liegt auch daran, dass gerade so viele Touristen im Land sind. Und schon im Juli waren es außergewöhnlich viele. Das zeigen neue Zahlen vom Astat. Im Juli wurden 1,2 Millionen Ankünfte in Südtirol gezählt. Das sind fast 6% mehr als im Juli letztes Jahr. Die Übernachtungen sind ebenfalls gestiegen um mehr als 2%. Es waren 5,5 Millionen. Die Gäste aus Deutschland machen nach wie vor die größte Gruppe aus. Dahinter folgen jene aus dem restlichen Italien. Bei den Bezirken hat das Pustertal die Nase vorne, gefolgt vom Burggrafenamt. Immer wieder wird die Bergrettung in Südtirol zu unnötigen Einsätzen gerufen. Etwa wenn Wanderer trotz Schlechtwetter auf den Berg gehen und danach nicht mehr weiterkommen. Die Bergrettung der Finanzpolizei verlangt in Zukunft für solche Einsätze Geld. Bei der Bergrettung des AVS ist man da anderer Meinung, sagt Chef Thomas Hellriegel.
2: Prinzipiell sind wir gegen Strafen und strengere Gesetze. Wir setzen vielmehr auf Aufklärung, auf Information und Sensibilisierung, weil wir einfach glauben, dass es der bessere Ansatz ist, damit die Leute auch weiterhin unbeschwert in die Berge gehen können.
1: Von der Finanzpolizei heißt es dagegen, eventuelle Spesen werden im Nachhinein verrechnet, sobald die Umstände eines Einsatzes geklärt sind. Weil im Herbst eine neue Tiefgarage gebaut wird, ist der Bozner Samstagsmarkt jetzt nicht mehr am Siegesplatz, sondern in den umliegenden Straßen. Alles läuft aber noch nicht perfekt. Deshalb haben sich Bürgermeister Corarati und Verkehrsstadträtin Ramosa jetzt mit Handelsvertretern zu Beratungen getroffen. Die Händler fordern unter anderem, dass die Stände mit mehr Abstand zueinander aufgestellt werden. Und auch die Aufteilung der Marktstände war Thema, also wer wo einen Platz bekommt. Forschern ist möglicherweise ein Durchbruch bei Impfstoffen gegen den schwarzen Hautkrebs gelungen. Die Tests sind vielversprechend. Das teilen die US-Pharmakonzerne Merck und Moderna mit. Der neue Impfstoff nutzt dieselbe mRNA-Technologie wie bei der Corona-Impfung. Als schwarzer Hautkrebs werden Melanome bezeichnet. Der Impfstoff soll das Wiederauftreten von Melanomen verhindern. Und jetzt braucht's im ganzen Land den Regenschirm. Mehr zum Wetter hören Sie gleich.
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1: Ganz Südtirol ist in graue Regenwolken eingehüllt und kaum ein Fleck bleibt gerade trocken. Im Südstau fällt heute am meisten Regen, also im Ulten- und Passaiertal. Jetzt hat es 20 Grad in Brixen, 18 in Kaltern, 16 in Prettau und 13 Grad messen wir in St. Valentin auf der Heide. Ganz ähnlich wird das Wetter morgen, erst am Samstag wird es wieder freundlicher.
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6: Aktuelle Meldungen aus der Landesverkehrsmeldezentrale. Schnelle Straße im Ebo. Richtung Meran. Zwischen Dahlen und Philippian staute sich nach einem Unfall. Kolonnenverkehr und Stau wegen Überlastung gibt es auf der Brenner Autobahn Richtung Süd. Zwischen Bozen Süd und Trient Süd. In Richtung Norden. Zwischen Rovereto Nord und Trient Nord. Zwischen Staats und dem Brenner gibt es 8 Kilometer Rückstau. Geduld braucht es auch im Bustertal. Stau in Richtung Brixen zwischen Oberfindl und Schaps. In Gröntal auswärts bei St. Ulrich. Brenner Startstau Richtung Süden ab Kerdaum. Abschnittsweise Kolonnenverkehr und Stau im Finchgau in Richtung Meran zwischen Kastelbeil und Forst. Passaiertal in Richtung Meran ab der Tiroler Kreuzung. Auch auf den Stadtzufahrten sowie in den Stadtzentren von Meran, Bozen, Brixen und Bruneck kommt es immer wieder zu Kolonnenverkehr und Stau. Bitte fahren Sie vorsichtig. Gute Fahrt.
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3: Regenwetter sorgt für Staus und Verkehrsprobleme. Benzin wird in ganz Italien immer teurer. Das Wetter, es regnet, aber nicht mehr überall. Ich bin Florian Scheringer, guten Nachmittag.
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3: Das schlechte Wetter treibt die Menschen in die Städte zum Bummeln und Einkaufen. Und das merkt man auf den Straßen. Im ganzen Land dauert es heute länger. Vor allem auf den Stadtzufahrten von Bozen, Brixen, Meran und Bruneck stauen sich die Autos. Auch auf der Brenner-Autobahn läuft der Verkehr nicht flüssig. Auch die Feuerwehren sind gefordert. Vor allem im Pustertal und Unterland mussten sie Äste, Baumteile und kleinere Erdrutsche von den Straßen räumen. Und es passieren auch immer wieder Verkehrsunfälle. Nicht nur mit dem Dieselpreis geht es nach oben, auch Benzin wird immer teurer. Jetzt kostet der Liter Benzin im italienweiten Durchschnitt mehr als 2 Euro, zum ersten Mal seit 3 Jahren. Für uns in Südtirol ist das aber nichts Neues. Wir haben ja die höchsten Spritpreise in ganz Italien. Hier zahlt man schon seit längerem 2 Euro oder mehr für einen Liter Benzin. Schon wieder ist ein Wanderer von einem Blitz getroffen worden, dieses Mal im Trentino. Heute in der Früh war ein 19-Jähriger aus Ancona in der Nähe von Andalo mit 7 Freunden unterwegs, als das Gewitter gekommen ist und er vom Blitz getroffen wurde. Er musste mit dem Hubschrauber gerettet werden, der gerade noch fliegen konnte, bevor das Wetter schlechter wurde. Seine Verletzungen sind nicht lebensbedrohlich. Auch alle anderen Mitglieder der Wandergruppe wurden vom Hubschrauber ins Tal geflogen. Zu den genauen Umständen weiß man noch nicht viel. Wenn Menschen aber bewusst trotz Schlechtwetter auf den Berg gehen und dann gerettet werden müssen, dann können sie in Zukunft zur Kasse gebeten werden. Diese Regel führt die Bergrettung der Finanzpolizei jetzt ein. Eventuelle Spesen werden dann im Nachhinein verrechnet. So eine ähnliche Regel gibt es auch schon, wenn der Landesrettungshubschrauber Pelikan unnötig fliegen muss, sagt Ivo Bonamico, der Präsident der Heli-Flugrettung Südtirol.
4: Bei Flugrettungseinsätzen, die aus medizinischen Gründen nicht gerechtfertigt sind, kann der vorhandene Notarzt feststellen, dass er nicht gerechtfertigt ist und somit muss derjenige, der den Notruf ausgelöst hat, ein Ticket bezahlen von 1.000 Euro.
3: Für die Finanzpolizei sind unnötige Einsätze unter anderem, wenn Menschen nur mit Sandalen wandern gehen und deshalb nicht mehr weiterkommen. Monatelang hat die Gerüchteküche rund um Formel-1-Star Max Verstappen gebrodelt. Jetzt sind die Spekulationen vorbei. Der vierfache Weltmeister wird seinen Rennstall Red Bull nicht verlassen. Er hat jetzt einen neuen Vertrag bis einschließlich 2030 unterschrieben. Der Wechsel zu einem Rivalen wie Mercedes kommt also nicht. Verstappen will mit seinem langjährigen Team den Weg zurück an die Spitze finden. Und immer noch ist es trüb und regnerisch. Gleich mehr zum Wetter.
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3: Stellenweise lassen die Niederschläge ein bisschen nach, aber es sind auch schon wieder neue Regenschauer im Anmarsch. Aktuell messen wir 21 Grad in Gagazon, 18 in Sand in Taufers, 17 in Eyers und 13 Grad hat es in Wolkenstein. Ganz ähnlich wird das Wetter morgen. Erst am Samstag wird es wieder freundlicher.
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6: Guten Nachmittag, wünscht Barbara Widot aus der Landesverkehrsmeldezentrale. Kolonnenverkehr und Stau wegen dichter Verkehrs gibt es auf der Brenner Autobahn in Richtung Norden, zwischen Trient Süd und Neumark und zwischen Sterzig und dem Brenner und in Richtung Süden zwischen Klausen und Daffi. Auf der Brenner Staatsstraße in Richtung Süden ab Kardaun. Auf der Finchgauer Staatsstraße in Richtung Meran abschnittsweise zwischen Natur und Forst. Auf der Pustertaler Staatsstraße Richtung Brixen zwischen Oberfindel und Schaps. auf der Grödenthaler Stadtstraße talauswärts bei Santurich und auch auf den Stadtzufahrten sowie in den Stadtzentren von Meran, Bozen und Brixen. Eine sichere Fahrt!
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0: Stromkosten nicht mehr leistbar. Bäcker fürchtet um Existenz. Warmer und sonniger Sommer. Schwimmbadbetreiber sind zufrieden. Das Wetter im ganzen Land ist es nass. Ich bin Florian Scheringer. Guten Nachmittag.
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0: Ein Bäckermeister aus Laas im Finchgau fürchtet um seine Existenz, und zwar wegen der hohen Stromkosten. Der Bäcker Markus Hofer hat deshalb einen offenen Brief an Landeshauptmann Kompatscher geschrieben. Durchschnittlich 2000 Euro im Monat nur für Strom seien für so einen kleinen Betrieb nicht zu stemmen, schreibt Hofer. Strom müsse viel billiger sein, weil Südtirol selbst jede Menge günstige Wasserkraft hat, findet er. Und auch Entlastungen bei Sozial- und Rentenbeiträgen fordert Bäckermeister Markus Hofer, damit nicht noch mehr kleine Handwerksbetriebe aussterben. Nicht nur die Strompreise sind hoch, auch Benzin und Diesel werden ja immer teurer. Jetzt kostet der Liter Benzin im italienweiten Durchschnitt mehr als 2 Euro, zum ersten Mal seit 3 Jahren. Für uns in Südtirol ist das aber nichts Neues, wir haben ja die höchsten Spritpreise in Italien. Hier zahlt man schon seit längerem 2 Euro oder mehr für einen Liter Benzin. Schon wieder ist ein Wanderer von einem Blitz getroffen worden, dieses Mal im Trentino. Heute in der Früh war ein 19-Jähriger in der Nähe von Anderlo mit 7 Freunden unterwegs, als das Gewitter gekommen ist und er vom Blitz getroffen wurde. Er musste mit dem Hubschrauber ins Krankenhaus gebracht werden, der gerade noch fliegen konnte, bevor das Wetter schlechter wurde. Seine Verletzungen sind aber nicht lebensbedrohlich. Auch alle anderen Mitglieder der Wandergruppe wurden vom Hubschrauber ins Tal geflogen. Es regnet und damit fällt für viele auch der Schwimmbadbesuch ins Wasser. In den nächsten Tagen wird es auch nicht mehr so warm wie zuletzt und für viele Schwimmbäder ist die Hochsaison damit vorbei. Weil der Sommer bisher aber extrem sonnig und heiß war, fällt die Bilanz für heuer gut aus, sagt Brigitte Oberauch, die Betreiberin des Schwimmbads in Schlanders.
2: Das war ein mega Sommer. Wir sind vollkommen zufrieden. Heiß ist gewesen, Leute haben wir genug gehabt und super, gut gegangen.
0: Die meisten Schwimmbäder haben bis zum Schulstart Anfang September geöffnet. In den wärmeren Gebieten wie im Unterland und in Bozen dürfte die Badesaison noch ein paar Wochen länger dauern. Der britische Prinz Harry zieht mit seiner Frau Meghan und den gemeinsamen Kindern offenbar in sein Heimatland zurück. Britische Medien berichten, dass die Familie schon Ende des Monats ins Vereinigte Königreich umziehen wird. Vor 6 Jahren waren Harry und Meghan nach einem Zerwürfnis mit der Königsfamilie in die USA gezogen, die Heimat von Meghan. Trotz der Rückkehr bleibt das Verhältnis angespannt. Harrys Familie wird in keiner königlichen Residenz wohnen und sie werden auch kein Geld aus der Staatskasse bekommen. Und nach wie vor regnet es verbreitet. Die weiteren Wetteraussichten gibt's gleich.
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0: Regen, Regen und noch mehr Regen. Heute bleibt kein Fleck des Landes trocken. Entsprechend abgekühlt hat es. Jetzt hat es 20 Grad in Meran, 19 in Auer, 16 im Pflersch und 15 Grad messen wir in Toblach. Morgen Freitag geht's mit verbreiteten Regenschauern weiter. Sonne gibt's so gut wie gar nicht. Das Wochenende bringt eine Wetterbesserung und etwas wärmere Temperaturen.
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5: Guten Nachmittag, wünscht Barbara Widot aus der Landesverkehrsmeldezentrale. Kolonnenverkehr und Stau wegen dichter Verkehrs gibt es auf der Brenner Autobahn in Richtung Norden, zwischen Trien Süd und Neumar und zwischen Sterzig und dem Brenner und in Richtung Süden zwischen Klausen und Daffi. Auf der Brenner Stadtstraße in Richtung Süden aber Kardaun. Auf der Finchgauer Stadtstraße Richtung Meran abschnittsweise zwischen Naturs und Forst. Auf der Pustertaler Stadtstraße Richtung Brixen zwischen Oberfindel und Schabs. Auf der Grödentaler Stadtstraße talauswärts bei Santurich und auch auf den Stadtzufahrten sowie in den Stadtzentren von Meran, Bozen und Brixen. Eine sichere Fahrt!
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2: Zehn vor fünf. Und jetzt die Nachrichten.
3: Fahrgastzahlen in den Bussen steigen rasant. Stromkosten gefährden Existenz kleiner Handwerksbetriebe. Das Wetter regnerisch und trüb. Ich bin Florian Scheringer, guten Nachmittag.
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3: In Südtirol fahren immer mehr Menschen mit dem Bus. Diesen Sommer sind ein Viertel mehr Menschen mit den 10 meistgenutzten Linien gefahren als letzten Sommer. Die mit Abstand meistgenutzte Linie ist der Bus 450 zwischen Bruneck und dem Ahrntal. Da wurden in diesem Sommer über 450.000

0: 1.000 Fahrgäste gezählt. Rund 300.000 Menschen waren mit der Linie 110 Bozen-Brand-Zoll und der Stadtlinie 3 in Bozen unterwegs. Verkehrslandesrat Alfreider sagt, die Zahlen seien ein Ansporn, das Öffi-Angebot weiter auszubauen. Ein Bäckermeister aus Laas im Finchgau fürchtet um seine Existenz, und zwar wegen der hohen Stromkosten. Der Bäcker Markus Hofer hat deshalb einen offenen Brief an Landeshauptmann Kornbatscher geschrieben. Durchschnittlich 2.000 Euro im Monat nur für Strom seien für so einen kleinen Betrieb nicht zu stemmen, schreibt Hofer. Strom müsse viel billiger sein, weil Südtirol selbst jede Menge günstige Wasserkraft hat, findet er. Und auch Entlastungen bei Sozial- und Rentenbeiträgen fordert Bäckermeister Markus Hofer, damit nicht noch mehr kleine Handwerksbetriebe aussterben. Nach wochenlanger Hitze und viel Sonne macht der Hochsommer jetzt mal eine Pause. Heute und morgen regnet es und die Temperaturen, die sinken. Für viele Schwimmbäder, vor allem in den Tälern und Dörfern, ist die Hochsaison jetzt vorbei. Viele Badegäste werden jetzt wohl nicht mehr kommen. Das sei auch verständlich, sagt Martin Töchterle, der Geschäftsführer des Schwimmbads in Ohlang. Dort ist es eh immer etwas kühler.
1: Von dem her denke ich, ist bei uns jetzt mehr oder weniger mit der Sommersaison gelaufen. Sicherlich erwarten wir uns nicht mehr ganz narrisch viel. Sofern das Wetter sich erlaubt, werden wir die ersten paar Tage in September offen halten und sich die mal mit 31. August sperren wir Schwimmbad zu. Und das heißt also, wir haben noch gut 10 Tage, da wo wir eben Sommersaison haben.
0: In den südlicheren Landesteilen wie in Bozen und im Unterland kann man dagegen noch ein paar Wochen länger baden. Nach einer langen Durststrecke im Sommer erlebt die wichtigste Kryptowährung Bitcoin gerade einen rasanten Aufschwung. Seit Freitag ist der Bitcoin-Kurs um mehr als 11% in die Höhe geschossen und liegt jetzt bei über 61.000 Euro. Ein wichtiger Grund dafür ist, dass das US-Finanzministerium angekündigt hat, mehr Staatsanleihen zurückkaufen zu wollen. Deshalb weichen Anleger jetzt stärker auf andere Sachwerte aus. Auch andere Kryptowährungen werden gerade viel teurer. Bei Ethereum etwa ist der Kurs um 19% gestiegen. Und der Regen geht weiter. Erst in der Nacht lässt er nach. Gleich mehr zum Wetter.
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0: Ohne Regenschirm geht's heute gar nicht. Nach wie vor schüttet es in ganz Südtirol. Dazu kühlt es immer weiter ab. Aktuell messen wir 19 Grad in Salorn, 17 in Franzensfeste, 15 in Eyers und 14 Grad hat es in Sexten. Erst spät in der Nacht lockert es überall auf. Schon morgen Vormittag kommen dann neue Regenschauer nach, die sich aufs ganze Land ausbreiten.
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9: Einen schönen Nachmittag wünscht Renate Stauder aus der Landesverkehrsmeldezentrale. Zu Kolonnenverkehr und Stau wegen Überlastung kommt es auf der Brenner Autobahn in Fahrtrichtung Süden abschnittsweise zwischen Klausen und Affi, auf der Brenner Staatsstraße in beiden Richtungen zwischen Bozen Süd und Kardaun, auf der Pustertaler Staatsstraße in Richtung Brixen zwischen Welsberg und Bercher und auf der Finchgauer Staatsstraße in beiden Richtungen zwischen der Düll und Forst. Gute Fahrt!
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0: vor sechs.
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2: Großer Mohrenabgang bei St. Cassian im Gardatal. Bauunternehmer fordern mehr Flächen, um Wohnungsnot zu bekämpfen. Das Wetter: bis in die Nacht hinein regnet es. Ich bin Florian Scheringer, guten Abend.
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2: Durch den heftigen Regen ist im Gardatal eine große Mure abgegangen. Die Zufahrtsstraße zur Capanna Alpina Hütte oberhalb von St. Cassian wurde komplett verschüttet und ist nicht befahrbar. Über 100 Menschen wurden aus dem Gebiet evakuiert. Verletzt wurde niemand. Ihre Autos, die an der Hütte geparkt sind, können sie voraussichtlich erst morgen abholen. Jetzt sind die Feuerwehr und Baggerdienste dabei, die Straße von den Schlammmassen zu befreien. Einen etwas ungewöhnlicheren Einsatz hatte die Freiwillige Feuerwehr Klausen heute. In der Zone Leitach ist ein geparktes Auto von selbst losgerollt und eine Böschung hinuntergestürzt. Mit einem Kranwagen einer privaten Firma konnte das Auto geborgen werden. Menschen sind nicht zu Schaden gekommen. Um Wohnen in Südtirol leistbarer zu machen, braucht es keine riesigen Flächen, das sagt das Baukollegium.

0: Südtirol braucht in den kommenden 12 Jahren knapp 19.000 neue Wohnungen, um den Bedarf zu decken. Laut Berechnungen des Kollegiums seien dafür weniger als 400 Hektar Fläche nötig. Das sind nur 2% der bereits besiedelten Fläche des Landes. Dafür müssen aber neue Baurechte ausgewiesen werden. Und deshalb plädiert das Baukollegium dafür, die Siedlungsgrenzen in den Gemeinden nicht zu eng zu ziehen. Wenn es keinen Platz für neue Wohnungen gibt, dann würden die Preise automatisch steigen. Mehr Angebot würde dagegen für eine Entspannung sorgen und für niedrigere Preise, sagt das Baukollegium. Deutschland und Österreich haben begonnen, Migranten nach Italien zurückzuschicken. Flüchtlinge müssen nämlich im ersten EU-Ankunftsland Asyl beantragen, also Italien. Viele sind aber nach Norden weitergereist und werden jetzt zurückgeschickt. Europaparlamentarier Herbert Dorfmann sagt, eigentlich ist das nichts Neues.
1: Das ist in der Dublin-Verordnung 2013 festgelegt worden, also vor über 10 Jahren. Und jetzt im neuen Migrationspakt, in der Asyl- und Migrationsmanagement-Verordnung, die seit Juni jetzt gilt, ist das noch einmal verstärkt. Aber es wird jetzt halt durchgeführt.
0: Umstritten ist allerdings, ob nur Asylsuchende zurückgeschickt werden können, die nach Inkrafttreten des neuen EU-Migrationspakts weitergereist sind, also seit Mitte Juni, oder ob das auch für frühere Fälle gilt. Genau darüber verhandelt Italien jetzt mit Deutschland und Österreich. Papst Leo XIV. Warnt vor einem Teufelskreis aus Krieg und Umweltzerstörung. In einer Botschaft schreibt Leo, dass Krieg nicht nur Menschenleben fordere, Familien zerreiße und Millionen Menschen zur Flucht zwinge. Er zerstöre auch Ökosysteme, verschmutze lebenswichtige Ressourcen wie Luft und Wasser und gefährde die Lebensmittelversorgung. Und das wiederum sorge für Armut und Ungleichheit, was zu neuen Kriegen führen könne, so der Papst in seiner Botschaft. Und mit viel Regen geht's Richtung Feierabend. Gleich mehr zum Wetter.
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0: Die Regenfront bahnt sich weiter ihren Weg durch Südtirol. Erst spät in der Nacht klingen die Niederschläge dann überall ab. Jetzt hat es 18 Grad in Kolmarn und St. Martin im Passaier, 14 in Ridnaun und 12 Grad messen wir in Corvara. Morgen wird's zuerst freundlich, am späten Vormittag ziehen dann neue Schauer auf, die sich ähnlich wie heute durch den ganzen Nachmittag ziehen.
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5: Hier ist die Landesverkehrsmeldezentrale. Auf der Passaierdaler Staatsstraße im Bereich der Kreuzung nach Tirol hat sich ein Unfall ereignet. Er staut sich in beiden Richtungen. Kolonnenverkehr und Stau wegen Überlastung gibt es auf der Brenner Autobahn Richtung Süden zwischen Bozen Süd und Affi. Richtung Norden zwischen Neumarkt und Bozen Süd 2 Kilometer Rückstau. Kolonnenverkehr und Stau im Bustertal Richtung Brixen zwischen Welsberg und Bercher, in Richtung Innichen zwischen Poneck und Bercher, auf der Brenner Staatsstraße in beiden Richtungen zwischen Boden Süd und Kardaun. Und Geduld braucht es auch im Finchgau in beiden Richtungen zwischen Rabland und Forst. Gute Fahrt!
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0: 10 vor 7.
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2: Aussprache in der SVP zum Wahlkreis Unterland. Große Mure verlegt Straße im Gardertal. Das Wetter: bis tief in die Nacht regnet es. Ich bin Florian Scheringer, guten Abend.
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2: Wie geht es weiter im Streit um die geplante Teilung des Senatswahlkreises Bozen-Unterland? Die SVP ist ja mächtig unter Druck geraten. Verschiedene Seiten werfen der Volkspartei vor, nichts gegen die Pläne der Regierung in Rom zu tun. Der SVP-Bezirk Unterland kritisiert, dass es die Pläne so gut wie unmöglich machen würden, dass ein deutschsprachiger Unterlandler oder Bozener in den Senat gewählt wird. Jetzt am Abend treffen sich die Vertreter des Bezirks mit Parteiobmann Steger und Senator Dornwalder zu einer Aussprache in Neumarkt. Wir werden berichten, was dabei herauskommt. Durch den heftigen Regen ist im Gardertal eine große Mure abgegangen. Die Zufahrtsstraße zur Capanna Alpina Hütte oberhalb von St. Cassian wurde komplett verschüttet und ist nicht befahrbar. Über 100 Menschen wurden aus dem Gebiet evakuiert, verletzt wurde niemand. Ihre Autos, die an der Hütte geparkt sind, können sie voraussichtlich erst morgen abholen. Jetzt sind Feuerwehr und Baggerdienste dabei, die Straße von den Schlammmassen zu befreien. Der Regen hat heute auch im Rest des Landes für ein ziemliches Verkehrschaos gesorgt. Auf den Stadtzufahrten von Bozen, Meran, Brixen und Bruneck haben sich lange Kolonnen gebildet, weil viele Menschen, Touristen und Einheimische, bei diesem Wetter in der Stadt bummeln gehen wollten. Auch auf der Brennerautobahn war heute viel los und stellenweise gab es Stau, vor allem am Brenner. Jetzt am Abend hat sich die Situation weitgehend beruhigt. Um Wohnen in Südtirol

0: leistbarer zu machen, braucht es keine riesigen Flächen, das sagt das Baukollegium. Südtirol braucht in den kommenden 12 Jahren knapp 19.000 neue Wohnungen, um den Bedarf zu decken. Laut Berechnungen des Kollegiums seien dafür weniger als 400 Hektar Fläche nötig. Das sind nur 2% der bereits besiedelten Fläche in Südtirol. Dafür müssen aber neue Baurechte ausgewiesen werden. Und deshalb plädiert das Baukollegium dafür, die Siedlungsgrenzen in den Gemeinden nicht zu eng zu ziehen. Denn wenn es keinen Platz für neue Wohnungen gäbe, dann würden die Preise automatisch steigen. Flüchtlinge, die nach Europa kommen, müssen im ersten Ankunftsland ihren Asylantrag vorlegen. Das sieht der neue EU-Asylpakt vor. Viele sind in der Vergangenheit aber nach Norden weitergereist. Jetzt haben Deutschland, Österreich, die Schweiz, Schweden und Finnland begonnen, diese Migranten nach Italien zurückzuschicken. Heißt das dann, dass sie bei uns in Südtirol ankommen? Soziallandesrätin Rosmarie Palmer sagt:
1: Für Südtirol bedeutet dieser Pakt natürlich keine automatische EU-Vorgabe, dass wir eine bestimmte Zahl von Asylsuchenden aufnehmen müssen, denn die Verantwortung liegt natürlich immer beim italienischen Staat. Aber natürlich ist zu rechnen, weil wir natürlich Grenzregion sind, dass auch mehr Menschen nach Südtirol kommen. Und hier natürlich heißt das für uns, dass wir sicherlich auf Anforderungen reagieren müssen.
0: Die Menschen müssen ja irgendwo untergebracht und betreut werden. Südtirol sei aber vorbereitet, sagt Palmer. Und einen wirklich großen Ansturm erwartet sie nicht. Und morgen wird es wieder regnerisch. Den genauen Wetterausblick hören Sie gleich.
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0: Es regnet und regnet. Von Südwesten her kommt immer noch einiges nach. Erst in der Nacht lösen sich die Niederschläge dann langsam auf. Aktuell messen wir 19 Grad in Bozen, 18 in Brixen und 16 Grad hat es in Bruneck und in Schlanders. Morgen bleibt es am Vormittag trocken. Gegen Mittag kommen dann neue Regenschauer. Den ganzen Nachmittag lang regnet es dann verbreitet. Das Wochenende, das wird freundlicher.
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6: Guten Abend, wünscht Barbara Widot aus der Landesverkehrsmeldezentrale. Auf der Brenner Stadtstraße im Tunnel von St. Jakob Nachtsperre von 21 bis 6 Uhr wegen Reinigungsarbeiten. Die Umleitung erfolgt durch St. Jakob. Gute Fahrt!
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